Marco Bakker mit James Last, dromend von einer ganzen Nacht mit dir. 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

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Uit de film Koningswalzer, daar was 1935. 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Nachtschatten, Polka Mazur.